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1: Ab dem nächsten Schuljahr gilt in Österreich ein Kopftuchverbot für Mädchen unter 14 Jahren. Lehrerinnen und Lehrer sind dann verpflichtet, Verstöße unverzüglich zu melden. An den Schulen gibt es schon jetzt große Sorge vor dem Herbst, wenn die Regelung scharf gestellt wird, berichtet Lehrervertreter Paul Kimberger. Es sei unklar, ob die Behörden hinter den Lehrkräften stehen werden. US-Präsident Donald Trump erklärt die Kämpfe im Iran für beendet. In einem Brief an den Kongress schreibt er, dass es seit dem 7. April keine Gefechte mehr gegeben habe. Trump hätte theoretisch nur noch bis zum Wochenende Zeit gehabt, den Krieg ohne Zustimmung des Parlaments zu führen. US-Präsident Donald Trump will die Zölle auf Autos und Lastwagen aus der EU ab nächster Woche auf 25% erhöhen. In einem Post auf der Plattform Truth Social begründet er das heute mit dem Vorwurf, dass sich die EU nicht an das vereinbarte Handelsabkommen halte. Die EU hat Gegenmaßnahmen angekündigt. In Tirol im Bezirk Lienz ist gestern ein 11-jähriges Mädchen bei einem Verkehrsunfall verletzt worden. Der Lenker des schwarzen PKWs ist einfach weitergefahren. Die Polizei bittet jetzt um Hinweise.
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4: Guten Morgen, das ist der Blick aufs Wetter und jetzt noch ein bisschen frisch zum Aufstehen, aber die nächsten Stunden werden dann schon viel feiner. Es wird ein toller Tag, warm wird's bis zu 25 Grad und ganz viel Sonne. Der Sonntagmorgen, nochmal eine Spur wärmer zum Nachmittag hin, da gibt's dann 29 Grad und am Abend dann vereinzelt Schauer, vor allem im Westen. Der Blick auf Österreichs Straßen und da ist was los am großen deutschen Eck. Auf der A93 Richtung Kufstein zwischen Brandenburg und Oberaudorf dauert es aktuell 15 Minuten länger. Sonst läuft's. Gute Fahrt.
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1: Die SPÖ drängt heute auf Maßnahmen zur Absicherung der Wasserversorgung. Nach dem trockensten Frühjahr seit Messbeginn fordert die Umweltsprecherin Julia Herr den Ausbau der Trinkwasserangebote und ein zentrales Wasserentnahmeregister. Damit könne man im Falle einer Versorgungskrise besser planen und steuern. US-Präsident Donald Trump erklärt die Kämpfe im Iran für beendet. In einem Brief an den Kongress schreibt er, dass es seit dem 7. April keine Gefechte mehr gegeben habe. Trump hätte theoretisch nur noch bis zum Wochenende Zeit gehabt, den Krieg ohne Zustimmung des Parlaments zu führen. In Tirol im Bezirk Lienz ist gestern ein 11-jähriges Mädchen bei einem Verkehrsunfall verletzt worden. Der Lenker des schwarzen PKWs ist einfach weitergefahren. Die Polizei bittet jetzt um Hinweise. Bei der nächsten Oscarverleihung im März gibt es neue Regeln. Größere Veränderungen gibt es in der Kategorie internationaler Spielfilm. Zusätzlich zu den offiziellen Einreichungen der Länder können jetzt auch fremdsprachige Filme nominiert werden, die einen wichtigen Festivalpreis gewonnen haben. Außerdem können Schauspielerinnen und Schauspieler künftig für mehr als eine Rolle nominiert werden.
2: Schönen guten Morgen, das ist der Blick aufs Wetter und das wird ein richtig feiner Tag heute, bis zu 25 Grad und ganz viel Sonne. Morgen am Sonntag sogar nochmal eine Spur wärmer, 29 Grad plus, aber Achtung, am Abend dann einzelne Schauer, vor allem im Westen. Der Blick auf Österreichs Straßen und da ist nichts los. Gute Fahrt!
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Schönen guten Morgen, willkommen im ersten Maiwochenende. Das klingt doch herrlich. Und genauso starten wir jetzt. It's a real good feeling. Peter Kent, gleich nach den Pointer Sisters und der Steve Miller Band. Mein Name ist Dina Ax. Schönes Wochenende mit den größten Hits der 80er.

schönen Samstagmorgen mit Tracy Chapman und jetzt mit Cutting Crew. Und der Song erzählt eine wahre Geschichte. Sänger Nicky van Eet hat sich nach einem Jahr Trennung nochmals auf eine Nacht mit seiner Ex eingelassen. Und danach war er zwiegespalten. Hätte er das vielleicht doch lieber sein lassen sollen? I just died in your arms. Jetzt auf Super 80s.

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1: Vizekanzler und Medienminister Andreas Babler will den ORF-Reformprozess früher als geplant starten. Schon im August sollen bei Formaten mit Publikumsbeteiligung Meinungen und Reformvorschläge eingeholt werden. Im September ist dann ein Zukunftsforum mit Expertinnen und Experten geplant. Babler kündigt an, dass es unter anderem um eine Gremienreform und Maßnahmen bei Spitzengehältern gehen soll. Der Iran zeigt sich verhandlungsbereit für ein Ende des Krieges mit den USA. Allerdings stellt der iranische Außenminister dafür Bedingungen. Die USA sollen ihre übertriebenen Forderungen, die bedrohliche Rhetorik und die provokativen Handlungen ändern, heißt es. US-Präsident Donald Trump hat ja gestern die Kampfhandlungen im Iran in einem Brief an den US-Kongress für beendet erklärt. US-Präsident Donald Trump will die Zölle auf Autos und Lastwagen aus der EU ab nächster Woche auf 25% erhöhen. In einem Post auf der Plattform Truth Social begründet er das heute mit dem Vorwurf, dass sich die EU nicht an das vereinbarte Handelsabkommen halte. Die EU hat Gegenmaßnahmen angekündigt. Ein 14-jähriger Lenker eines Kleinkraftrads ist gestern in Kärnten mit einem Auto zusammengestoßen. Der Jugendliche und sein 16-jähriger Beifahrer wurden bei dem Unfall verletzt. Der 14-jährige wurde mit dem Hubschrauber ins Landeskrankenhaus Villach geflogen. Der 16-jährige wurde mit der Rettung ins Klinikum Klagenfurt gebracht. Beide Fahrzeuge erlitten einen Totalschaden.
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4: Guten Morgen, das ist der Blick aufs Wetter und da geht sich auf jeden Fall schon Frühstücken auf der Terrasse aus in der Sonne. Es ist echt angenehm heute. Es wird auch noch richtig warm, teilweise sogar bis zu 27 Grad gehen sich aus mit ganz viel Sonne. Der Sonntag nochmal eine Spur wärmer. Zum Nachmittag hin gibt es sogar 29 Grad morgen. Aber Achtung, am Abend im Westen dann einzelne Schauer möglich. Der Blick auf Österreichs Straßen und da ist nichts los. Gute Fahrt.
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Der Samstagmorgen auf Super 80s. Wir starten rein ins erste Maiwochenende mit der besten Stimmung und dem besten 80s. Elton John und Debbie Harry gibt's gleich für euch. Und was wären die 80s ohne die Ghostbusters? Mein Name ist Dine Ax. Ich wünsche euch ein wunderschönes Wochenende.

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Locomotion, Kylie Minogue auf Super 80s. Und gleich geht's los mit der Time Machine und den ganz großen Live-Momenten aus den 80s. Wer ist da heute zum Beispiel mit dabei? Die Beach Boys live beim legendären Live Aid Konzert. Oder U2 live in den Red Rocks. Oder die Dire Straits aus ihrem Live-Album. Also ihr hört schon, es wird legendär. Ab 9 Uhr geht's los. Wir stimmen uns ein auf den Festivalsommer. What's a woman?

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1: Der Iran zeigt sich verhandlungsbereit für ein Ende des Krieges mit den USA. Allerdings stellt der iranische Außenminister dafür Bedingungen. Die USA sollen ihre übertriebenen Forderungen, die bedrohliche Rhetorik und die provokativen Handlungen ändern, heißt es. US-Präsident Donald Trump hat ja gestern die Kampfhandlungen im Iran in einem Brief an den US-Kongress für beendet erklärt. Vizekanzler und Medienminister Andreas Babler will den ORF-Reformprozess früher als geplant starten. Schon im August sollen bei Formaten mit Publikumsbeteiligung Meinungen und Reformvorschläge eingeholt werden. Im September ist dann ein Zukunftsforum mit Expertinnen und Experten geplant. Babler kündigt an, dass es unter anderem um eine Gremienreform und Maßnahmen bei Spitzengehältern gehen soll. Die Zahl der Ein-Personen-Unternehmen ist im letzten Jahr gestiegen. Laut Wirtschaftskammer gibt es Ende 2025 über 370.000 EPU. Das sind fast 4% mehr als im Jahr zuvor. 3 von 4 Einzelunternehmerinnen oder Unternehmern sind hauptberuflich selbstständig. Ein 14-jähriger Lenker eines Kleinkraftrads ist gestern in Kärnten mit einem Auto zusammengestoßen. Der Jugendliche und sein 16-jähriger Beifahrer wurden bei dem Unfall verletzt. Der 14-jährige wurde mit dem Hubschrauber ins Landeskrankenhaus Villach geflogen. Der 16-jährige wurde mit der Rettung ins Klinikum Klagenfurt gebracht. Beide Fahrzeuge erlitten einen Totalschaden.
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3: Guten Morgen am Samstag und das wird ein feiner Samstag heute. Es wird nämlich richtig warm, 25 Grad plus gehen sich aus, teilweise sogar 27 mit ganz viel Sonne und blauem Himmel. Und auch morgen der Sonntag wird super warm, fast schon sommerlich, 29 Grad gehen sich da aus. Einzelne Schauer kommen dann am Abend dazu, vor allem im Westen, aber es bleibt mild. Der Blick auf Österreichs Straßen und da tut sich was in der Steiermark auf der Zufahrt über die Spielfelderstraße. Dauert es vom Zeltweg Ost bis Flatschach gute 20 Minuten länger. Sonst schaut's aber gut aus. Gute Fahrt!
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4: Schönen Vormittag, ich bin's, Dina Ax. Der Sommer steht vor der Tür und heuer kommen einige unserer 80s Stars nach Österreich. Zum 80er Festival im Juli auf die Donauinsel. Zum Beispiel Kim Wilde und Camouflage. Und zur Einstimmung holen wir uns heute einen ganz besonderen Sound in die Time Machine. Die großen Live-Aufnahmen legendärer Konzerte. Und wir starten direkt auf einer der größten Bühnen aller Zeiten. Live Aid 1985. Ein Benefizkonzert, das die Welt noch nie gesehen hat. Es gibt 2 Bühnen, eine in London, eine in Philadelphia. Und wer eröffnet das Konzert im Wembley-Stadion? Status Quo. Besser kann man ein Festival nicht starten. Über 70.000 Menschen im Stadion, 1,5 Milliarden vor den Fernsehern und sofort diese Energie. Mit Rocking All Over the World starten wir jetzt die Time Machine. Heute ganz laut und live.

schönen Samstagvormittag. Ihr hört die Time Machine heute ganz im Festival-Feeling. Wir stimmen uns schon mal ein auf den Sommer. Roxette kommt da zum Beispiel nach Wien im Juli. Oder Kim Wilde, Paul Young, Robin Beck aufs 80er-Festival. Und genau solche legendären Live-Momente aus den 80s habe ich euch heute in eine Playlist gepackt. Und da ist er natürlich fix dabei. Bruce Springsteen. Und das ist einer dieser Songs von ihm, bei denen das Publikum oft lauter ist als er selbst. Und genau das liebt er. Er hat den Song ursprünglich für die Ramones geschrieben, hat ihn dann aber doch behalten. Zum Glück. Denn live wird daraus jedes Mal ein riesiger Mitsing-Moment. Hier ist er für euch, Bruce Springsteen, live mit Hungry Heart.

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7: Queen Life, das ist immer ein eigenes Kapitel. Vor exakt 40 Jahren, im Juli 1986, da waren sie bei uns in Österreich, in Wien, mit ihrer großen Magic Tour. Ein Gruß an alle Glücklichen, die dort waren. Und bei dieser Tour, da gab es diesen einen Song, ein absoluter Höhepunkt, wo tausende Menschen laut mitgesungen haben. I want to break free. Freddie Mercury, ein Stadion in der Hand, egal ob 20.000 oder 80.000 Menschen. Er hatte sie sofort. Und genau das hat Queen live so besonders gemacht. Und hier ist er für euch, dieser einzigartige Moment. Hier ist I want to break free.

Wer schon einmal auf einem großen Konzert war, der weiß, da entsteht etwas ganz Eigenes. Eine Stimmung, ein Gefühl von Zusammengehörigkeit. Man ist in dem Moment einfach nur da, für die Musik und für den Act und feiert gemeinsam. Und 1985, da kam noch etwas ganz Wichtiges dazu. Bei Live Aid, da ging es darum, in kürzester Zeit Geld zu sammeln, zur Linderung der Hungersnot in Afrika. Und zwischen all den großen Rock-Acts gab es auch diese ruhigeren Momente. Songs, die alles ein bisschen runtergefahren haben. So wie dieser hier von Bryan Ferry, Slave to Love.

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1: Vizekanzler und Medienminister Andreas Babler will den ORF-Reformprozess früher als geplant starten. Schon im August sollen bei Formaten mit Publikumsbeteiligung Meinungen und Reformvorschläge eingeholt werden. Im September ist dann ein Zukunftsforum mit Expertinnen und Experten geplant. Babler kündigt an, dass es unter anderem um eine Gremienreform und Maßnahmen bei Spitzengehältern gehen soll. Der Iran zeigt sich verhandlungsbereit für ein Ende des Krieges mit den USA. Allerdings stellt der iranische Außenminister dafür Bedingungen. Die USA sollen ihre übertriebenen Forderungen, die bedrohliche Rhetorik und die provokativen Handlungen ändern, heißt es. US-Präsident Donald Trump hat ja gestern die Kampfhandlungen im Iran in einem Brief an den US-Kongress für beendet erklärt. Eine 32-jährige Kärntnerin ist gestern in Kötschach-Mauthen aus Bergnot gerettet worden. Sie und ihre 34-jährige Begleiterin sind bei einer Tour auf den kleinen Pal vom Weg abgekommen. Die 32-Jährige hat daraufhin in Panik einen Notruf abgesetzt. Sie wurde vom Hubschrauber per Tau geborgen. Ihre Begleiterin ist selbstständig ins Tal abgestiegen. Die Zahl der Ein-Personen-Unternehmen ist im letzten Jahr gestiegen. Laut Wirtschaftskammer gibt es Ende 2025 über 370.000 EPU. Das sind fast 4% mehr als im Jahr zuvor. 3 von 4 Einzelunternehmerinnen oder Unternehmern sind hauptberuflich selbstständig.
2: Ja, wettertechnisch erzähle ich dir irgendwie dasselbe wie auch schon die letzten Tage. Es wird auch heute wieder sehr sonnig und warm, so wie es sein soll an diesem verlängerten Wochenende. Bis zu 27 Grad plus gehen sich aus und morgen wird sogar noch ein paar Grad wärmer. Das ist der Blick auf die Straßen. In der Steiermark dauert es länger. Auf der S36 Richtung Judenburg zwischen Knittelfeld Ost und Zeltweg Ost. Da sind einige am Weg zu einer Veranstaltung in Spielberg. Stau gibt es deshalb auch auf der Maßweger und der Spielberger Straße. Am besten bei der Anreise ca. 30 Minuten mehr einplanen. Sonst läuft's aber. Gute Fahrt!
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3: Mein Name ist Dina Ax, schön an Samstagvormittag und heute ist die Time Machine schon ganz im Festival-Feeling. Am 24. Juli, da werden wir gemeinsam feiern. Radio Super 80s präsentiert euch das 80er-Festival auf der Donauinsel. Und heuer mit dabei Limahl, Mature, Robin Beck, Alpha Will und viele, viele mehr. Und heute, da holen wir uns schon einen kleinen Vorgeschmack mit den großen Live-Momenten aus den 80s. Und Festival bedeutet natürlich gute Stimmung. Und dafür stehen die Beach Boys. Good Vibrations, ein Song, der einfach funktioniert. Und bei Live Aid vielleicht nicht ganz perfekt, aber genau das macht es sympathisch.
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0: die Time Machine heute mit dem Sound legendärer Konzerte. Und bei dem Song reden wir jetzt von reiner und purer Energie auf der Bühne. Tina Turner und Bryan Adams. It's Only Love. Live aufgenommen auf ihrer Europa-Tournee. Und man hört sofort, das ist echt. Bryan Adams hat später gesagt, Tina Turner hat ihn live komplett mitgerissen. Zwei Persönlichkeiten, zwei große Stimmen. Na, was kommt da raus? Was Geniales. Hört selbst, hier ist It's Only Love.
1: I had, for the last few years in my life, wonderful times. I have toured with Rolling Stones, Rod Stewart, Lionel Richie. I've done something else. With a guy from Canada. We did a song together called It's Only Love.

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Heute in der Time Machine, da stimmen wir uns ein auf die Festivalsaison mit den großen Live-Momenten aus den 80s. Und da sind wir wieder bei Live Aid 1985. Ja, dort sind sie alle aufgetreten, die größten Legenden unserer Zeit, ohne Gage, für ein einziges Ziel, helft den Hunger in Äthiopien zu besiegen. Und plötzlich steht der Kiki Dee mit auf der Bühne, zusammen mit Elton John. Und sie singen Don't Go Breaking My Heart. Ein Song, der einfach Spaß macht. Und live noch einmal mehr. Und genau darum geht's bei Festivals. Gemeinsam feiern und eine schöne Zeit haben.

Heute bringen wir euch in der Time Machine den Sound legendärer Konzerte. Eingefangen in den 80s. Und dieser Moment schreibt Musikgeschichte. Zwei Kontinente, ein Konzert, verbunden durch Musik. Und das 16 Stunden lang. Gesammelt wird Geld für die Hungersnot in Afrika. Live Aid 1985. Und Phil Collins, der gibt alles. Spielt zuerst in London, steigt dann ins Flugzeug in die Concorde und steht am selben Tag in Philadelphia wieder auf der Bühne. In the Air Tonight, ein ganz großer Live-Moment.

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1: Ab dem nächsten Schuljahr gilt in Österreich ein Kopftuchverbot für Mädchen unter 14 Jahren. Lehrerinnen und Lehrer sind dann verpflichtet, Verstöße unverzüglich zu melden. An den Schulen gibt es schon jetzt große Sorge vor dem Herbst, wenn die Regelung scharf gestellt wird, berichtet Lehrervertreter Paul Kimberger. Es sei unklar, ob die Behörden hinter den Lehrkräften stehen werden. Die US-Billigfluglinie Spirit Airlines stellt ihren Betrieb ein. Trotz Rettungsversuchen der Regierung von Präsident Donald Trump ist die Airline am Ende. Alle Flüge sind gestrichen, der Kundenservice ist nicht länger verfügbar. Laut Medienberichten sitzen an verschiedenen US-Flughäfen noch hunderte Passagiere fest, deren Flüge hätten in der Nacht zu Samstag gehen sollen. Andere Airlines haben angekündigt, den Menschen unter die Arme greifen zu wollen. Die Zahl der Ein-Personen-Unternehmen ist im letzten Jahr gestiegen. Laut Wirtschaftskammer gibt es Ende 2025 über 370.000 EPU. Das sind fast 4% mehr als im Jahr zuvor. 3 von 4 Einzelunternehmerinnen oder Unternehmern sind hauptberuflich selbstständig. In der Steiermark ist gestern Abend ein Wohnhaus in Vollbrand gestanden. Das Feuer dürfte im Bereich des Carports ausgebrochen sein und hat sich rasch auf das Wohnhaus ausgebreitet. Der 59-jährige Ehemann der Hausbesitzerin hat noch versucht, mit einem Feuerlöscher und Gartenschlauch zu löschen. Er wurde mit Verdacht auf Rauchgasvergiftung ins Krankenhaus eingeliefert. Die Brandursache ist noch unklar.
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4: Heute sperren einige Freibäder auf und ja, das Wetter, das passt super dazu. Wieder Sonne in ganz Österreich mit bis zu 27 Grad. Und auch morgen am Sonntag Badewetter, da gehen sich fast 30 Grad aus. Das ist der Blick auf die Straßen. Da schauen wir zum Unfall in der Steiermark. S36 Richtung Judenburg. Zwischen Graubart und Feistritz gibt es jetzt Arbeiten nach dem Unfall. Da ist aktuell nur eine Fahrspur frei, 2 bis 3 Kilometer Stau. In weiterer Folge auf der S36 Richtung Judenburg Stau zwischen Knittelfeld Ost und Zeltweg Ost. Da sind einige am Weg zu einer Veranstaltung in Spielberg. Deshalb auch Stau auf der Maßweger und der Spielberger Straße. Am besten bei der Anreise ca. 30 Minuten mehr einplanen. Und Tiroler 13 Richtung Italien, zwischen der Mautstelle Schönberg und Nösslach abschnittsweise Stau. Vor allem für Lkw auf der rechten Fahrspur geht's nur langsam voran, plus 20 Minuten. Gute Fahrt!
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5: Schönes Wochenende, ich bin Stine Ax, heute mit den größten Live-Momenten aus den 80s. Große Stadien, tausende Menschen und dieses einzigartige Gefühl, ganz in die Musik einzutauchen. Früher mit Feuerzeugen in der Hand, ein Licht am Meer und heute ist es das Licht am Handy. Bisschen weniger schmerzhaft. Und diese Band, die durfte ich Anfang der 90er einmal live erleben im Ernst-Happel-Stadion. Vielleicht habt ihr sie auch gesehen. Eines der stimmungsvollsten Konzerte, die ich je erlebt habe, die Dire Straits. Und bei diesem Song, da sagen viele, live klang es sogar besser als im Studio. Sultans of Swing, jetzt in der Time Machine. Das ist Konzertfeeling pur.

Wir stimmen uns ein auf den Sommer mit dem Sound legendärer Konzerte und kommen zurück zu Live Aid, die Urmutter aller Benefizkonzerte. Und ihr müsst euch vorstellen, knapp 1,5 Milliarden Menschen haben das Spektakel weltweit verfolgt. Und jetzt kommt er auf die Bühne, Mick Jagger mit Miss You. Ein Song, der zeigt, wie gut Rock und Groove zusammenpassen. Und Jagger, der braucht keine große Show. Der bewegt sich und alle schauen hin. Ein echter Bühnenmensch.

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16: Willkommen in der Time Machine, heute ganz im Festival-Feeling. Und es geht um diese ganz besondere, ja fast magische Stimmung, die man spürt, wenn man live auf einem Konzert ist. Ein paar von den ganz Großen aus den 80s durfte ich live erleben, aber sie habe ich leider verpasst. Wer hatte das Glück von euch, sie live zu sehen? Tina Turner. Dieser Song war einer ihrer größten Live-Momente. Verewigt auf ihrem Album Tina Live in Europa. Nordbush City Limits. Ein Song, bei dem sie alles gibt. Stimme, Energie und ihre besondere, coole Art, sich zu bewegen. Und genau dafür war sie bekannt.

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0: Wir kommen zum letzten Song in der Time Machine, heute mit dem Sound legendärer Konzerte. Vielleicht habt ihr es ein bisschen gespürt, dieses Live-Gefühl, diese Energie, wenn Musik einfach direkt reinfährt. Und genau das gibt's bald wieder zu spüren, am 24. Juli beim Super 80s 80er Festival in Wien. Da können wir gemeinsam feiern mit den Legenden aus den 80s. Und jetzt wird's noch einmal richtig intensiv. U2 live in den Red Rocks in Colorado. Eine Bühne eingebaut in einen Felsen, bei stürmischen Regen und dichten Nebel. Das Konzert hätte fast nicht stattgefunden und wurde dann legendär. Zum Finale Sunday Bloody Sunday. Bono mit weißer Flagge auf der Bühne. Ein Bild, das um die Welt gegangen ist. Ich bin Stine Ax. Danke, dass ihr mit dabei wart. Nächsten Samstag geht's weiter. Wünsche euch noch einen wunderschönen Samstag.
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1: Seit Jänner kann man sich bei Finanz Online von einer Vertrauensperson unentgeltlich vertreten lassen. Und das wird auch fleißig genutzt. Laut einer ersten Bilanz des Finanzministeriums wurden in den ersten 3 Monaten über 21.000 Fälle erledigt. Das Angebot richtet sich vor allem an jene, die Finanz Online nicht selbst nutzen können oder möchten. Die USA ziehen 5.000 Soldaten aus Deutschland ab. Das wurde gestern Abend angekündigt. Der Abzug soll in den nächsten 6 bis 12 Monaten abgeschlossen sein. Deutschland ist mit bisher rund 35.000 aktiven Soldaten der größte Stützpunkt des US-Militärs in Europa. US-Präsident Donald Trump hat den Abzug vor einigen Tagen bereits angedroht. Die weltweiten Verkäufe von Elektroautos stagnieren im ersten Quartal 2026. In den 43 wichtigsten Märkten sind sie um 1% zurückgegangen. Besonders stark ist der Rückgang in China und den USA. In Europa gibt es hingegen ein Plus von 26%. Trotz des Rückgangs haben Elektroautos weiter an Bedeutung gewonnen. Ihr Marktanteil liegt mit 16% so hoch wie noch nie in einem ersten Quartal. Ein 20-jähriger Mann ist in der Nacht auf heute nach einem Küchenbrand in seiner Wohnung im Bezirk Klagenfurt-Land zur Abklärung ins Krankenhaus gebracht worden. Der Mann hat Essen auf dem eingeschalteten Herd stehen lassen und ist eingeschlafen. Atemnot aufgrund des entstandenen Rauchs hat ihn gegen 1.30 Uhr wieder aufwachen lassen. Die Feuerwehr hat das Feuer rasch gelöscht. Außer dem 20-Jährigen wurde niemand verletzt.
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3: Heute sperren einige Freibäder auf und ja, das Wetter, das passt super dazu. Wieder Sonne in ganz Österreich mit bis zu 27 Grad. Und auch morgen am Sonntag Badewetter, da gehen sich fast 30 Grad aus. Das ist der Blick auf die Straßen und da sind leider 2 Unfälle passiert. Einmal im Burgenland auf der A4 Richtung Ungarn, zwischen Knotenbruck Neudorf und Pahndorf im Baustellenbereich. Deshalb gibt es da jetzt Arbeiten. Es ist nur eine Fahrspur frei, aktuell 4 bis 5 Kilometer Stau. Und Niederösterreicher 2 Richtung Graz, beim Mödling auf der Spur, wo man zur Shopping City Süd abfährt, ist ein Unfall passiert. Da aktuell 10 Minuten Zeitverlust. Gute Fahrt!
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So fein sind die größten Hits der 80er. Einen wunderschönen Samstagnachmittag wünsche ich euch. Wir genießen mal das Durchschnaufen und zwar so richtig. Und zwar mit Olivia Newton-John und ELO. Schönen

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Wir schnaufen gemeinsam durch und genießen mal das Wochenende in vollen Zügen, oder? Man ist eh die ganze Zeit on the run, dass man oft vergisst, einfach mal richtig zu genießen und durchzuschnaufen. Am besten mit

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2: Die USA ziehen 5000 Soldaten aus Deutschland ab. Das wurde gestern Abend angekündigt. Der Abzug soll in den nächsten 6 bis 12 Monaten abgeschlossen sein. Deutschland ist mit bisher rund 35.000 aktiven Soldaten der größte Stützpunkt des US-Militärs in Europa. US-Präsident Donald Trump hat den Abzug vor einigen Tagen bereits angedroht. Seit Jänner kann man sich bei Finanz Online von einer Vertrauensperson unentgeltlich vertreten lassen. Und das wird auch fleißig genutzt. Laut einer ersten Bilanz des Finanzministeriums wurden in den ersten 3 Monaten über 21.000 Fälle erledigt. Das Angebot richtet sich vor allem an jene, die Finanz Online nicht selbst nutzen können oder möchten. Ein 20-jähriger Mann ist in der Nacht auf heute nach einem Küchenbrand in seiner Wohnung im Bezirk Klagenfurt-Land zur Abklärung ins Krankenhaus gebracht worden. Der Mann hat Essen auf dem eingeschalteten Herd stehen lassen und ist eingeschlafen. Atemnot aufgrund des entstandenen Rauchs hat ihn gegen 1.30 Uhr wieder aufwachen lassen. Die Feuerwehr hat das Feuer rasch gelöscht. Außer dem 20-Jährigen wurde niemand verletzt. Die weltweiten Verkäufe von Elektroautos stagnieren im ersten Quartal 2026. In den 43 wichtigsten Märkten sind sie um 1% zurückgegangen. Besonders stark ist der Rückgang in China und den USA. In Europa gibt es hingegen ein Plus von 26%. Trotz des Rückgangs haben Elektroautos weiter an Bedeutung gewonnen. Ihr Marktanteil liegt mit 16% so hoch wie noch nie in einem ersten Quartal.
3: Das ganze Wochenende ist es herrlich. Auch heute am Samstag wieder sehr sonnig und warm in ganz Österreich. Bis zu 27 Grad gehen sich da aus. Und der wärmste Tag der Woche steht uns noch bevor. Es ist das morgige Sonntag. Ja, sehr sommerlich. Fast 30 Grad gehen sich da morgen aus. Das ist der Blick auf die Straßen und da dauert es ein bisschen länger im Burgenland auf der B50 der Neusiedlerstraße. Bei Pandorf gibt es Stau in beiden Richtungen. Also da sind einige unterwegs zum Shoppen. Sonst die Straßen aber frei. Gute und sichere Fahrt.
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Wir genießen den Samstag mit den größten Hits der 80er. Gleich mal gibt's Diana Ross mit My Old Piano, Don Henley und hier ist Man at Work mit Down Under. Mein Name ist Verena Schneider, wünsche euch einen feinen Nachmittag.

hinein in diesen Samstagnachmittag mit den größten Hits der 80er hier bei uns auf Radio Super 80s. Und ich sag's nur ungern, aber wir bereiten euch wirklich perfekt auf diesen Samstagabend vor. 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Ja, auch meine Wenigkeit macht noch sehr gerne Party. Am liebsten muss ich ganz ehrlich sagen, mit diesem Song. Kaum wird der irgendwo gespielt, bin ich die Erste auf der Tanzfläche. Hier ist für euch Whitney Houston und How Will I Know auf Radio Super 80s. Schönen Samstag.

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Mittendrin im langen Wochenende auf Radio Super 80s. Ich hoffe, ihr genießt das. Ich hoffe, ihr habt es fein. Vielleicht wird heute der Grill angeheizt. Lasst es mich wissen. Jetzt online bitte auf super80s.at. Was treibt ihr an diesem langen Wochenende?

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1: Seit Jänner kann man sich bei Finanz Online von einer Vertrauensperson unentgeltlich vertreten lassen. Das wird auch fleißig genutzt. Laut einer ersten Bilanz des Finanzministeriums wurden in den ersten 3 Monaten über 21.000 Fälle erledigt. Das Angebot richtet sich vor allem an jene, die Finanz Online nicht selbst nutzen können oder möchten. Die US-Billigfluglinie Spirit Airlines stellt ihren Betrieb ein. Trotz Rettungsversuchen der Regierung von US-Präsident Donald Trump ist die Airline am Ende. Alle Flüge sind gestrichen, der Kundenservice ist nicht länger verfügbar. Trump hatte eine Lösung ins Gespräch gebracht, bei der amerikanische Staat im Gegenzug für einen rettenden Kredit Anteile an Spirit übernehmen sollte. Die Verhandlungen zwischen den USA und dem Iran über die Straße von Hormuz stocken weiterhin. Laut einem Insider hat der Iran den USA die Öffnung der Straße und ein Ende der US-Blockade vorgeschlagen. US-Präsident Donald Trump hat dieses Angebot bisher abgelehnt. In Wien-Donaustadt ist eine 44-jährige Frau in der Nacht auf heute bei einer Messerattacke ihres Ehemannes lebensgefährlich verletzt worden. Der 46-jährige Verdächtige wurde von seinen eigenen Kindern überwältigt. Die Polizei hat ihn festgenommen. Die Frau befindet sich mittlerweile außer Lebensgefahr.
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4: Das erste Freibadwochenende des Jahres und es wird seinem Datum gerecht. Strahlender Sonnenschein über ganz Österreich, bis zu 27 Grad am Nachmittag. Und ja, da kommen vielleicht auch noch ein paar Wolken im Westen dazu, rund um Innsbruck oder Bregenz zum Beispiel. Aber es sollte trocken bleiben. Und im Wettertrend sehe ich, morgen wird es noch einmal sonniger und noch einmal wärmer ein Stückchen. Ab Montag kommen dann zur Sonne auch ein paar Wolken dazu. Und der Blick auf Österreichs Straßen um kurz nach 2, da ist alles frei. Reimt sich und ist gut. Gute Fahrt.
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Wir genießen dieses Wochenende mit den größten Hits der 80er. Einen wunderschönen Samstag wünsche ich euch. Ich hoffe, ihr habt alles beieinander für eine Grillerei heute. Ja, das ist schon richtig perfekt. Ich finde, auch mit diesen Temperaturen könnte man da schon loslegen, damit so irgendwie dieses, ja, Sommergefühl langsam aufkommt. Den passenden Sound, dann liefere ich dazu, nämlich Lionel Richie und Dancing on the Ceiling. What?

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1: Seit heute früh ist der mehrfach an Ostseeküsten gestrandete Buckelwal wieder im offenen Meer. Es gibt jedoch keine Infos über seinen aktuellen Zustand. Die angekündigten Senderdaten zu seinem Weg fehlen weiterhin. In Wien-Donaustadt ist eine 44-jährige Frau in der Nacht auf heute bei einer Messerattacke ihres Ehemannes lebensgefährlich verletzt worden. Der 46-jährige Verdächtige wurde von seinen eigenen Kindern überwältigt. Die Polizei hat ihn festgenommen. Die Frau befindet sich mittlerweile außer Lebensgefahr. In Zentralchina sind bei einem Brand in einem Massagesalon 6 Menschen ums Leben gekommen. 5 Personen konnten gerettet werden. Das Feuer ist in den frühen Morgenstunden ausgebrochen. Die genaue Ursache ist noch unklar. Die Verhandlungen zwischen den USA und dem Iran über die Straße von Hormus stocken weiterhin. Laut einem Insider hat der Iran den USA die Öffnung der Straße und ein Ende der US-Blockade vorgeschlagen. US-Präsident Donald Trump hat dieses Angebot bisher abgelehnt.
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4: Gestern war das ja schon ein frühsommerlicher Tag, rund 26 Grad, zum Beispiel in Kärnten. Heute bis zu 27 Grad möglich, fast strahlend blauer Himmel über ganz Österreich. Ein paar Wolken kommen jetzt im Westen dazu, sollte aber trocken bleiben. Im Wetter trennt sich morgen noch einmal ein Stückchen wärmer, ab Montag dann mehr Wolken und damit auch Regen in Sicht. Und der Blick auf Österreichs Straßen, da gibt es einen Unfall in Niederösterreich, in Klosterneuburg. Deswegen ist die Kierlinger Straße gesperrt zwischen der Hölzlgasse und der Buchberggasse. Ihr werdet da lokal umgeleitet. Und in Vorarlberg ist eine Demonstration in der Hauptstadt unterwegs, Bregenz. Die zieht von der Mehrauer Straße über die Seestraße bis zum Kornmarktplatz. Da wird der Verkehr immer wieder angehalten. Deswegen gibt es auch Stau zum Beispiel auf der L190 von Lochau kommend. Gute Fahrt!
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In Kürze gibt's was richtig, richtig Cooles zu gewinnen hier bei mir. Das solltet ihr nicht verpassen. Davor gibt's noch Mike and the Mechanics, The Living Years, Tina Turner mit Private Dancer, George Michael mit Faith habe ich eingepackt und wir sind Cool and the Gang mit Oh La La La. Ich bin Marina Schneider.

Das ist der Samstagnachmittag auf Radio Super 80s. 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Das kann ich euch jetzt schon sehr versprechen. Hier ist für euch Zuckerro und Randy Crawford mit Diamonds. Wünsche ich einen wunderschönen Samstagnachmittag.

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Das ist Radio Super 80s und auch Stefan aus Graz hat geschrieben auf super80s.at. Ich habe ihn so einen Guster gemacht, weil ich die ganze Zeit über das Grillen geredet habe, dass er beschlossen hat, er wird es auch jetzt tun. Und hätte gern Ultravox dazu mit Vienna. Spielen wir gern und Mahlzeit.

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1: Seit Jänner kann man sich bei Finanz Online von einer Vertrauensperson unentgeltlich vertreten lassen. Das wird auch fleißig genutzt. Laut einer ersten Bilanz des Finanzministeriums wurden in den ersten 3 Monaten über 21.000 Fälle erledigt. Das Angebot richtet sich vor allem an jene, die Finanz Online nicht selbst nutzen können oder möchten. Die US-Billigfluglinie Spirit Airlines stellt ihren Betrieb ein. Trotz Rettungsversuchen der Regierung von US-Präsident Donald Trump ist die Airline am Ende. Alle Flüge sind gestrichen, der Kundenservice ist nicht länger verfügbar. Trump hatte eine Lösung ins Gespräch gebracht, bei der amerikanische Staat im Gegenzug für einen rettenden Kredit Anteile an Spirit übernehmen sollte. Seit heute früh ist der mehrfach an Ostseeküsten gestrandete Buckelwal wieder im offenen Meer. Es gibt jedoch keine Infos über seinen aktuellen Zustand. Die angekündigten Senderdaten zu seinem Weg fehlen weiterhin. Eine 62-jährige Frau hat in Wien Alsergrund einen schweren Betrug durch einen sogenannten Polizistentrick verhindert. Der Mann hat versucht, die Frau davon zu überzeugen, dass sie im Visier einer Diebesbande stehen würde und hat sie dazu aufgefordert, ihr gesamtes Bargeld und ihren Schmuck in einer Tasche vor ihrer Wohnungstüre abzustellen. Sie hat aber stattdessen die Polizei verständigt, die den Verdächtigen dann festgenommen hat.
2: Fast schon 26 Grad jetzt in Innsbruck, knapp bei 25 Grad in Salzburg, 24 Grad in Linz, St. Pölten oder in Wien. Ein strahlend blauer Himmel über ganz Österreich, so soll es sein. Am späteren Nachmittag kommen dann ein paar Wolken von Westen her dazu, aber es bleibt trocken und im Wetter trennt sich. Morgen noch einmal sonnig und sogar noch ein Stückchen wärmer, vielleicht sogar der erste 30er des Jahres. Ab Montag dann ein paar mehr Wolken und damit auch wieder Regen in Sicht. Und auf Österreichs Hauptverbindungen läuft es sehr gut. Es gibt momentan nur 2 Demonstrationen in Landeshauptstädten. Einmal Steiermark, Graz, da ist der Landkei gesperrt, noch vermutlich bis 17.30 Uhr wegen einer Demonstration. Und in Vorarlberg gibt es eine Demo in Bregenz. Die zieht über die Seestraße zum Kornmarktplatz. Da wird der Verkehr immer wieder angehalten. Deswegen gibt es zum Beispiel Stau auf der L190 von Lochau kommend.
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Gleich habe ich für euch im Angebot Joe Jackson. Cyndi Lauper ist am Start. Phil Collins, Four Tops, Ashford & Simpson, Boy Meets Girl, Erasure, Silent Circle und so viele mehr. Und hier sind für euch Aha.

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Wir genießen das lange Wochenende mit den größten Hits der 80er. Einen wunderschönen Samstagnachmittag wünsche ich euch. Wie schön ist dieser Song, oder? Fairground Attraction mit Find My Love. Genießt es.

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Radio Super Idees versüßt euch diesen Samstag. Und wir sind natürlich da für eure Musikwünsche. Wenn ihr einen habt, dann lasst es mich doch ganz einfach wissen. Online auf super80s.at. Klickt euch da rein, da gibt es ein WhatsApp-Channel und da gibt es auch ein Formular. So viele Möglichkeiten. Und euer Song wird gleich bei mir gespielt. Also jetzt super80s.at.

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1: Die Vereinigten Arabischen Emirate geben ihren Luftraum wieder frei. Nach wochenlangen Einschränkungen wegen des Iran-Kriegs soll der normale Flugbetrieb wieder aufgenommen werden. Die Entscheidung sei nach einer umfassenden Begutachtung der Betriebs- und Sicherheitsbedingungen erfolgt, heißt es. Die Feuerwehr hat gestern in Waidhofen an der Thaya ein 2-jähriges Mädchen aus einem versperrten Auto gerettet. Der Schlüssel war zunächst nicht auffindbar und auch ein erster Versuch, den Wagen mit Spezialwerkzeug von innen zu öffnen, misslang. Schließlich konnten die Einsatzkräfte aber das hintere Fenster runterkurbeln und das Mädchen befreien. Es blieb unverletzt. Seit Jänner kann man sich bei Finanz online von einer Vertrauensperson unentgeltlich vertreten lassen. Das wird auch fleißig genutzt. Laut einer ersten Bilanz des Finanzministeriums wurden in den ersten 3 Monaten über 21.000 Fälle erledigt. Das Angebot richtet sich vor allem an jene, die Finanz online nicht selbst nutzen können oder möchten. Die US-Billigfluglinie Spirit Airlines stellt ihren Betrieb ein. Trotz Rettungsversuchen der Regierung von US-Präsident Donald Trump ist die Airline am Ende. Alle Flüge sind gestrichen, der Kundenservice ist nicht länger verfügbar. Trump hatte eine Lösung ins Gespräch gebracht, bei der amerikanische Staat im Gegenzug für einen rettenden Kredit Anteile an Spirit übernehmen sollte.
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4: Alle Landeshauptstädte in Österreich jetzt über 21 Grad. Innsbruck hat zum Beispiel jetzt schon über 26 Grad und überall strahlend blauer Himmel und viel Sonne. Im Wettertrend sehe ich jetzt am späteren Nachmittag gegen Abend hin kommen dann schon ein paar Wolken dazu bei Bregenz, Innsbruck von Westen her. Aber es bleibt trocken und auch morgen wird es wieder sehr sonnig und wieder sehr warm. Zwischen Salzburg und Wien vielleicht sogar das erste Mal ein 30er am Thermometer. Ab Montag dann mehr Wolken und damit auch Regenschauer in Sicht. Und der Blick auf Österreichs Straßen, da gibt es 2 Unfälle und deswegen auch 2 Bundesstraßen, die gesperrt sind. Einmal in Oberösterreich, B3 bei Donaupark Mauthausen. Da weicht ihr am besten über das Ortsgebiet aus und über die Vormarktstraße. Und in Salzburg ist die B185 gesperrt zwischen St. Gilgen und Gschwand. Da weicht ihr am besten über Mondsee und Unterach aus. Und in Vorarlberg wird noch demonstriert. Diese Demonstration zieht über die Seemarktstraße zum Kornmarktplatz. Da wird der Verkehr immer wieder angehalten. Deswegen gibt es auch Stau, zum Beispiel stadteinwärts auf der Römerstraße und der Rheinstraße. Sonst aber soweit alles frei. Gute Fahrt.
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1: Das ist der Samstagnachmittag hier bei uns auf Radio Super 80s. Und wir kennen es alle. Immer wieder werden wir angerufen von unbekannten Nummern. Meistens heben wir gar nicht ab, aber ab und an passiert es dann doch. Und wenn ihr da abhebt und ihr werdet gefragt, welchen Radiosender ihr da hört, dann würden wir uns wahnsinnig freuen, wenn ihr sagt, ich höre Radio Super 80s, denn die spielen für mich die größten Hits der 80er. Weil erstens ist es nicht gelogen und zweitens würdet ihr uns da wirklich sehr viel helfen. Und eines kann ich versprechen, wir spielen sie auch weiterhin für euch. Rund um die Uhr, die Pet Shop Boys zum Beispiel mit West End Girls und die größten Hits der 80er.

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1: Am Neufeldersee im Burgenland wird derzeit nach einem vermissten Taucher gesucht. Die Person ist gegen 16 Uhr als abgängig gemeldet worden. Im Einsatz sind unter anderem die Wasserrettung, Feuerwehrtaucher und ein Notarzthubschrauber. Seit Jänner kann man sich bei Finanz online von einer Vertrauensperson unentgeltlich vertreten lassen. Das wird auch fleißig genutzt. Laut einer ersten Bilanz des Finanzministeriums wurden in den ersten 3 Monaten über 21.000 Fälle erledigt. Das Angebot richtet sich vor allem an jene, die Finanz online nicht selbst nutzen können oder möchten. Die Vereinigten Arabischen Emirate geben ihren Luftraum wieder frei. Nach wochenlangen Einschränkungen wegen des Iran-Kriegs soll der normale Flugbetrieb wieder aufgenommen werden. Die Entscheidung sei nach einer umfassenden Begutachtung der Betriebs- und Sicherheitsbedingungen erfolgt, heißt es. Die US-Billigfluglinie Spirit Airlines stellt ihren Betrieb ein. Trotz Rettungsversuchen der Regierung von US-Präsident Donald Trump ist die Airline am Ende. Alle Flüge sind gestrichen, der Kundenservice ist nicht länger verfügbar. Trump hatte eine Lösung ins Gespräch gebracht, bei der amerikanische Staat im Gegenzug für einen rettenden Kredit Anteile an Spirit übernehmen sollte.
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3: Was für ein toller Tag heute. Sommer liegt in der Luft, auch jetzt noch herrlich lau. Perfekt für ein kühles Getränk am Balkon. Die letzten Sonnenstrahlen genießen, weil in der Samstagnacht wird es dann doch wieder frisch, teilweise. Tiefstwerte zwischen 13 und 3 Grad. Ab zum Wettertrend, morgen am Sonntag wieder frühsommerlich, wenn auch ein bisschen windig. Die meiste Sonne gibt es in Wien, Niederösterreich und im Burgenland. Und morgen bis zu 30 Grad möglich. Wir schauen zu euch ins Auto auf die Straßen in ganz Österreich und da gibt es aktuell ein Problem in Salzburg. B158 zwischen St. Gilten und Gschwand, Stau nach einem Unfall, Richtung Salzburg 20 Minuten plus. Ansonsten schaut es aber gut aus, wir wünschen euch eine sichere Fahrt.
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Der Samstagabend, der ist vollgepackt mit den größten Hits der 80er, mit New Order, mit Tears for Fears oder auch mit diesem Herrn hier, Phil Collins. Something happened on the way to heaven. Mein Name ist Arina Schneider. Lasset die Spiele beginnen.

In Kürze geht's los um 19 Uhr, nämlich mit unserer Super Disco mit dem Club Mix von DJ Hannes Brunig. Da begleiten wir euch wirklich perfekt in Richtung Samstagabend, Party, Wochenende. Und die passende Einstimmung habe ich jetzt schon mal. Geht immer.

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So klingt der Samstagabend hier bei uns auf Radio Super 80s. Und bevor in Kürze um 19 Uhr DJ Hannes Brunig übernimmt mit der Super Disco und dem Club Mix, schnaufen wir mal noch ordentlich durch hier mit Kenny Rogers und Sheena Easton. We've got tonight. Wir hören uns Montag wieder von 6 bis 13 Uhr hier bei uns.

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1: Am Neufeldersee im Burgenland wird derzeit nach einem vermissten Taucher gesucht. Die Person ist gegen 16 Uhr als abgängig gemeldet worden. Im Einsatz sind unter anderem die Wasserrettung, Feuerwehrtaucher und ein Notarzthubschrauber. Seit Jänner kann man sich bei Finanz Online von einer Vertrauensperson unentgeltlich vertreten lassen. Das wird auch fleißig genutzt. Laut einer ersten Bilanz des Finanzministeriums wurden in den ersten 3 Monaten über 21.000 Fälle erledigt. Das Angebot richtet sich vor allem an jene, die Finanz Online nicht selbst nutzen können oder möchten. Die Vereinigten Arabischen Emirate geben ihren Luftraum wieder frei. Nach wochenlangen Einschränkungen wegen des Iran-Kriegs soll der normale Flugbetrieb wieder aufgenommen werden. Die Entscheidung sei nach einer umfassenden Begutachtung der Betriebs- und Sicherheitsbedingungen erfolgt, heißt es. Die US-Billigfluglinie Spirit Airlines stellt ihren Betrieb ein. Trotz Rettungsversuchen der Regierung von US-Präsident Donald Trump ist die Airline am Ende. Alle Flüge sind gestrichen, der Kundenservice ist nicht länger verfügbar. Trump hatte eine Lösung ins Gespräch gebracht, bei der amerikanische Staat im Gegenzug für einen rettenden Kredit Anteile an Spirit übernehmen sollte.
2: Es wird ernst mit dem Sommer. Immer noch angenehme 22 bis 26 Grad jetzt in den Landeshauptstädten. In der Samstagnacht dann schon frisch, 13 bis 3 Grad sind zumindest die Tiefstwerte. Aber morgen geht's gleich weiter mit dem Frühsommer. Vor allem im Osten Sonne pur und blitzblauer Himmel. Im Westen ein paar Wolken, aber auch dort schön warm. Meistens am Sonntag so 27, 28 Grad maximal. Da gibt's aktuell ein Problem in Oberösterreich. Wir sind bei den Verkehrsnachrichten. Auf der B45 folgt Munden Richtung Völklerbruck 2 Kilometer Stau. Viele am Heimweg aus dem Salzkammergut dort. Und eine Meldung gibt's noch für Niederösterreich. B17 Richtung Wien. Von Vösendorf bis zur Ketzergasse dauert's immer wieder länger. Ansonsten schaut's aber gut aus in ganz Österreich. Wir halten euch natürlich am Laufenden und wünschen eine gute Fahrt.
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1: Im Fall des Erpressungsversuchs gegen den deutschen Babykosthersteller Hippister am Vormittag ein Verdächtiger festgenommen worden. Es handelt sich um einen 39-jährigen Mann. Details zum Festnahmeort oder zur Herkunft des Mannes wurden von der Landespolizei im Burgenland aus ermittlungstaktischen Gründen nicht genannt. In Österreich, Tschechien und der Slowakei sind bisher ja insgesamt 5 manipulierte Babynahrungsgläser vor dem Verzehr sichergestellt worden. In der Formel 1 gibt es heute einen Doppelsieg für McLaren im Sprint von Miami. Lando Norris gewinnt vor seinem Teamkollegen Oscar Piastri. Dritter wird Charles Leclerc im Ferrari, vierter wird Kimi Antonelli. Seit Jänner kann man sich bei Finanz online von einer Vertrauensperson unentgeltlich vertreten lassen. Das wird auch fleißig genutzt. Laut einer ersten Bilanz des Finanzministeriums wurden in den ersten 3 Monaten über 21.000 Fälle erledigt. Das Angebot richtet sich vor allem an jene, die Finanz online nicht selbst nutzen können oder möchten. Die US-Billigfluglinie Spirit Airlines stellt ihren Betrieb ein. Trotz Rettungsversuchen der Regierung von US-Präsident Donald Trump ist die Airline am Ende. Alle Flüge sind gestrichen, der Kundenservice ist nicht länger verfügbar. Trump hatte eine Lösung ins Gespräch gebracht, bei der amerikanische Staat im Gegenzug für einen rettenden Kredit Anteile an Spirit übernehmen sollte.
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3: In Wien beim Sonnenuntergang vor unserem Studio jetzt noch immer milde 22 Grad. Die Samstagnacht bleibt trocken, frostig wird es nur in gewissen Alpentälern. Morgen ein echter Sommertag laut Wettertrend. 22 bis 30 Grad die Höchstwerte. Viele Sonnenstrahlen in Sicht, dazu kommt aber ein bisschen ein Südostwind. Da schauen wir noch kurz auf die Straßen am Samstagabend und wir starten in der Steiermark. Die Weizerstraße nach wie vor gesperrt zwischen Pesen und Harzbuch. Umleitung gibt es aktuell lokal. Und S6 Richtung Klagenfurt zwischen Leoben Ost und West. Im Baustellenbereich hat es leider gekracht. Der linke Streifen ist gesperrt. Bitte hier um besondere Vorsicht und wir wünschen euch eine gute Fahrt.
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